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3: 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Mit Mix Panda Steve Stewart und Annie Lennox haben sich immer am Lauf von ihrer Karriere für den Umweltschutz angesagt. 1986 haben sie den Titel When Tomorrow Comes für Greenpeace geschrieben. 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
1: Das 3 Uhr. An 2 Minuten.
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3: Das ist von der Wauer. An 2 Minuten.
4: Das zu dröschen, Flöschpegel sind nach wie vor zu niedrig und Temperaturen zu heiß. Außerdem schenkt Sonne viel zu viel Luft.

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1: Guten Morgen!
2: Und aus der Dröschen, Flöschpegel sind nach wie vor zu niedrig und Temperaturen zu heiß. Außerdem schenkt Sonne viel zu viel Luft.
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1: 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Groß, Giel, Zahn, ein langer Schwanz, mittlerweile überall in den Gewässern zu sehen. Nutrias filmen sich an Deutschland und noch zu Lützburg Pudelwohl. Neid's Hölle, weil es lohnt, dass sich Nagel immer mehr ausbreiten. 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
3: Sie sehen niedlich aus, können aber große Probleme verursachen. Die biberähnlichen Nutrias breiten sich in Deutschland immer stärker aus. Besonders an Flüssen und Gewässern hinterlassen die Tiere ihre Spuren, bestätigt Biologe Thorsten Reinwald vom Deutschen Jagdverband.
4: Zum einen baut sie große Höhlen-Grabensysteme, gerade in Dämme, in Wälle, entlang von Gewässern, an Fließgewässern oder eben auch am Deich. Das gefährdet den Hochwasserschutz. Das andere, was nachteilig ist, ist ihr Heißhunger auf Schilf.
3: Und das bedeutet, dass Insekten, Vögeln und Fischen die Kinderstube genommen wird. Die Jagd ist darum eine der wichtigsten Maßnahmen, um den Bestand einzudämmen. Wie groß die Herausforderung inzwischen ist, zeigen die aktuellen Entwicklungen.
4: Wir haben wieder einen Rekord erreicht in der vergangenen Jagdsaison. Das sind jetzt über 131.000 Nutria, die zur Strecke gekommen sind in der Jagdstatistik. Die meisten davon mit Lebendfallen. Das sind, sage und schreibe, 1.700% mehr Tiere als vor 20 Jahren.
3: Die Nutria steht sogar auf der EU-Liste der invasiven Arten. Deshalb gibt es Vorgaben, wie mit den Tieren umgegangen werden soll.
4: Das machen die Jäger und die Jägerinnen in Deutschland hauptsächlich ehrenamtlich. Was wir aber auch machen können, gerade in den Städten, ist Tiere nicht füttern. Offensichtlich sind die Tiere für einige Menschen sehr possierlich. Sie werden gefüttert und das kurbelt natürlich die Reproduktion noch zusätzlich an.
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1: Das Ning Hour. An 2 Minuten.
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4: Guten Abend.
3: Sie waren fort und haben die sogenannten Todeszone angeschaut. Wie sieht das dort aus?
4: Also es leben einige wenige Menschen dort und die leben so halb legal in dieser Sperrzone, also geduldet, aber offiziell leben sie dort nicht. Aber auch die Natur macht sich überall breit. Sie müssen sich vorstellen, da sind Dörfer, die sind verlassen worden und da wuchert heute die Natur so drüber. Zum Beispiel Birken wachsen durch den Beton, durch das Fundament von einigen Häusern. Und man sieht auch, dass diese Häuser sehr schnell verlassen wurden. Da liegen noch Flaschen auf dem Boden oder Reste von Schulheften. Und im Prinzip hat sich dort eigentlich diese Sowjetzeit, also was vor 30 Jahren war, konserviert.
3: Wie geht das den Menschen doch, das Gelände muss ja doch so verstrahlt sein, dass es extrem gefährlich ist, sich dort aufzuhalten.
4: Ich sag mal, grundsätzlich ist die Strahlung in einigen Orten dieser Zone nicht so hoch, dass man davon sofort stirbt. Ja, und auch nicht, dass man davon bleibende Schäden davonträgt. Andererseits ernähren sich diese Menschen, die dort leben, oft zum großen Teil von selbst angebautem Gemüse oder auch von Pilzen, die sie im Wald sammeln oder auch von Fischen, die sie aus dem Fluss fangen. Und das kann sehr gefährlich sein. Gerade die Pilze holen halt auch einige radioaktive Partikel besonders stark aus dem Boden. Und die Menschen, die dort leben, ernähren sich aber davon und viele werden auch alt. Es gibt keine wissenschaftlichen Untersuchungen, ob diese Menschen dort besonders hohe Krebsraten haben. Also wir haben mit 80-jährigen Frauen gesprochen, denen es eigentlich, also wir im altersgemäß, recht gut geht. Die haben vielleicht Glück gehabt. Ich glaube, wenn man das in kontrollierten Bahnen hält, das heißt, wenn man den Leuten genau sagt, ihr dürft nur hierhin und ihr dürft nur hierhin und wenn die das auf ihr eigenes Risiko machen, kann man das in gewisser Weise machen. Andererseits ist es natürlich einfach ja nach wie vor ein ganz merkwürdiger Ort und in großen Stellen auch gefährlich.
3: Herr Hacking, ich bedanke mich für das Gespräch.
5: 40 Jahre sind mittlerweile vergangen seit der Atomkatastrophe von Tschernobyl 1986.
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1: Das 10 Uhr. An 2 Minuten.
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5: Guten Morgen!
3: Und das zu dröschen, Flüschpegel sind nach wie vor zu niedrig und Temperaturen zu heiß, außerdem schenkt Sonne viel zu viel Luft.

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1: 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Sie sind früher viel mehr davon als beim Thema Müll umgegangen. Heute wissen wir natürlich mehr über die Auswirkungen, die den Müll aus dem Beseitigung über das Umwelt hat. Dafür tun dann zu verschließen, das ist also nicht möglich. Umso besser das Thema Mülltrennung und Recycling auch bei uns kennt mir aus, was mittlerweile der Reiber nicht in der Großmehrheit von uns den Müll trennt, den aus dem großen Recycle kann gehen. Oder, mit Recycling müssen wir doch eigentlich das Problem mit dem Plastikmüll auch in den Griff kriegen, oder? Jedenfalls ist alles besser, wie Müll zu verbrennen, oder? Über Müllgewissheiten und Müllmythen schwätze ich immer mit Jens Schröder, dem Chefredakteur vom Wissensmagazin PM. Guten Morgen, Herr Schröder.
3: Ja, guten Morgen.
1: Ja, Fußball-Weltmeister aus Deutschland ist ja nicht mehr am Müll trennen, gibt immer gesagt, die Deutsch wären Weltmeister. Stimmt das dann?
3: Ja, also wir versuchen ja gerade alle Fußball-Weltmeister zu werden, aber beim Mülltrennen sind wir tatsächlich in gewisser Hinsicht schon. 9 von 10 Flaschen aus Glas werden wieder eingeschmolzen und zu neuem Glas verarbeitet. Und 3/4 aller Pappen und Papiere, die in Deutschland hergestellt werden, sind aus Altpapier. Das ist schon eine sehr, sehr große Leistung. Und das macht uns auch, glaube ich, auf der Welt tatsächlich kein anderes Land nach. Plastik ist tatsächlich weiterhin ein Problem.
1: Mehr auch Plastik wird da von den meisten Haushalten mittlerweile separat gesammelt. Wo sind denn die besonderen Schwierigkeiten beim Recyceln von Plastik?
3: Da wird auch viel gesammelt, aber von diesem gelben Sack werden immer nur 30% tatsächlich der Kunststoffteile darin werden auch recycelt. Der Rest wird verbrannt. Das liegt daran, dass es technisch ein sehr, sehr kompliziertes Problem ist, Plastik zu recyceln. Denn wenn man was daraus herstellen will, was irgendwas Besseres ist als einfach so ein Klumpfuß für ein Verkehrsschild, dann muss das Kunststoff, was man sammelt, 95% sortenrein sein. Dann steht diesem zusätzlichen Recycling-Umweltvorteil ein sehr, sehr, sehr hoher Kostenberg entgegen und auch ein Energieverbrauchsberg, der für diese Sortieranlagen anfallen würde. Da hilft also nur weniger Plastikverbrauch.
1: Und wie sieht man Biomüll aus? Da ist doch eigentlich guten Müll oder ist das auch nicht wirklich wahr?
3: Als in Deutschland noch Restmülldeponien befüllt wurden, da war Biomüll tatsächlich ein großes Problem, weil der unter Luftabschluss dann so sich entwickelt hat, dass daraus Methangas entstanden ist. Und Methan ist ein sehr, sehr extremes Klimagas. Also der Biomüll war vor 10, 15 Jahren für 1/10 der deutschen Klimagasemissionen verantwortlich. Heute ist das besser oder sogar sehr gut. Biomüll wird meist separat, also wenn er nicht verbrannt wird, wird er separat gesammelt in sehr vielen Gemeinden. Dann gibt es Behandlungsanlagen oder auch Vergärungsanlagen, wo aus dem Biomüll dann Dünger gemacht wird, wo teilweise das Methangas als Biogas in die Gasleitung eingespeist wird. Da sind wir also auch ziemlich gut dabei.
1: Apropos Müllverbrennung. Aus Müllverbrennung haut besser wie sein Ruf. Da hängt natürlich direkt in Heischgifte Stoffe wie Dioxin.
3: Das ist tatsächlich heute technisch besser gelöst. Die Dioxinemissionen bei Müllverbrennungsanlagen sind zu 99,9% reduziert, also fast auf null.
1: Alles und allem ist aber die beste Lösung nach wie vor, Manner Müll zu produzieren, gerade beim Plastik.
3: Tatsächlich ist Müllvermeidung, vor allen Dingen was den Kunststoffbereich angeht, diesen Einweg-Kunststoffbereich, was wie Sushi holen gehen oder Plastiktüten, das ist ja eigentlich eine Binsenweisheit, aber das ist tatsächlich die Schraube, an der wir noch wirklich drehen können und drehen sollten.
1: Herr Schröder, so merci für das Gespräch und die Informationen.
3: Ja, bitteschön, gerne.
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3: 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Guten Morgen, Herr Schäufels.
4: Schönen guten Morgen.
3: Herr Schäufels, es gibt Alltagsbegriffe, die wir regelmäßig benutzen, das lernt wir aber nicht kennen. Dazu gehört aber auch die Aussprache, ich biete jemandem Paroli. Herr Schäufens, klären Sie uns auf, woher kommt das? Welche ursprüngliche Bedeutung hat das überhaupt?
4: Vielleicht kennen die Leute, die viel Karten spielen, diesen Begriff, denn das stammt von einem berühmten Kartenspiel, das im 18., 19. Jahrhundert sehr populär war, aber heute nicht mehr so verbreitet ist, nämlich Faro. Das lässt sich am ehesten mit Blackjack vergleichen. Bei diesem Spiel gibt es mehrere Spielrunden, in denen man jeweils was gewinnen kann. Und wenn man mit einer Karte eben eine Spielrunde gewinnt und eigentlich das Geld einstreichen könnte, dann hat man zwei Chancen. Entweder man nimmt eben das Geld oder man lässt die Karte liegen. Dann bietet man Paroli. Man spielt mit dieser Karte weiter in der nächsten Runde. Wenn man verliert, hat man auch sein Geld verloren. Aber wenn man gewinnt, dann verdreifacht sich die Summe. Das ist also ein Spiel mit hohem Risiko, das sich aber auszahlen kann. Wer heutzutage Paroli bietet, der trumpft bei einem Streit auf oder bei einer Diskussion und ist dort sehr mutig. Die Formulierung stammt also aus einem Kartenspiel. Wenn man Paroli bietet, dann setzt man alles auf eine Karte.
3: Alles klar, wieder was gelernt. Vielen Dank für die Erklärung, Herr Schäufens, und tschüss.
4: Tschüss.
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1: Wir machen da weiter einen kleinen Zeitsprung, und zwar mit Jack Johnson, mit Sitting, Waiting, Wishing aus dem Jahr 2005.

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1: Das ist Zwiele Wauer. Am 1 Minute.
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3: Es ist zu dröschen, Flüchtpegel sind nach wie vor zu niedrig und Temperaturen zu heiß. Außerdem schenkt die Sonne viel zu viel auf. There's always the sun.
5: Always, always. 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
1: Das Sängauer. An 2 Minuten.
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3: Das ist der Dröschen. Flöschpegel sind nach wie vor zu niedrig und Temperaturen zu heisch. Außerdem schenkt die Sonne viel zu viel Luft.
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1: Das 2 Uhr. An 2 Minuten.
2: 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Wei erst wieder bei Eis am Sendegebiet?
3: Das der Dröschen, Flöschpegel sind nach wie vor zu niedrig und Temperaturen zu heisch, außerdem schenkt Sonne viel zu viel Luft.
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1: Das Feier Hour. An 2 Minuten.
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3: Das zu dröschen, Flöschpegel sind nach wie vor zu niedrig und Temperaturen zu heiß, außerdem schenkt Sonne viel zu viel Luft.

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2: Radioaktiv Meteo. Wei erst wieder bei Eis am Sendegebiet.
3: Und aus der Dröschen Flöschpegel sind nach wie vor zu niedrig und Temperaturen zu heiß. Außerdem schenkt Sonne viel zu viel auf.
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1: Das ist 6 Uhr. An 2 Minuten.
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4: Radioaktiv Meteo, mit Radioaktiv bei all wieder gut durch den Dach kommen.
3: Das zu drischen, Flüchtpegel sind nach wie vor zu niedrig und Temperaturen zu heiß, außerdem schenkt Sonne viel zu viel Luft.

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3: Ein schöner Titel, auch ein trauriger Titel vom Text her. So in der Text, it all von ABBA, Homolo, Allein. Da geht es nämlich um eine Trennung.

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2: Das 7 Uhr.
3: Radioaktiv Meteo. Wei erst wieder bei Eis am Sendegebiet?
4: Das der Dröschen, Flöschpegel sind nach wie vor zu niedrig und Temperaturen zu heisch, außerdem schenkt Sonne viel zu viel oft.

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6: Nummer 1 Hit aus dem Jahr 1987, aber bekannt aus dem Film Dirty Dancing. 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
2: 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Rock aus den 90er Jahren, ja, AOM, die war ja auch bekannt dafür, dass sie so richtig Slow-Sachen konnte machen, wie Everybody Hurts zum Beispiel. Oder auch Man on the Moon, das war ja ein bisschen schmierig. Titel, wir konnten auch so richtig Gitter fetzen lassen. Wie zum Beispiel bei einem Titel aus dem Jahr 1995. Heißt AOM, What's the Frequency, Kenneth?

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1: Das Erdauer. An 2 Minuten.
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1: Das ist 9 Uhr. An 3 Minuten.
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3: Aber auch heutzuland sucht die Sonne bis nochmal für den nächsten echten Sommerschub. Und so wichtig ist es, gehen die viel Sonne sich zu schützen. Sonst geht es ganz schnell einen schmerzhaften, einen gefährlichen Sonnenbrand. Wegen optimal Sonnenschutz ausgesät, darüber schwätze ich mit einer ausgewiesenen Expertin an diesem Bereich, nämlich mit der Dr. Katja Warnke von der Nivea Sun Produktentwicklung. Frau Dr. Warnke, seit Jahren hören wir, dass die Sonnenstrahlung immer aggressiver wird. Das klingt erstmal bedrohlich, aber was meint das denn eigentlich so ganz genau?
4: Ja, die Sonnenstrahlung an für sich wird eigentlich nicht immer aggressiver. Die Sonne leistet eigentlich immer das Gleiche. Aber durch die Lücken in der Ozonschicht gelangt natürlich mal mehr, mal weniger Strahlung auf die Erde. Und es gibt natürlich neben den bekannten Ozonlöchern, wie über Australien, auch die saisonal bedingten. Und dann ist natürlich klar, auch im Frühjahr sollte man sich schon vor der Sonne schützen.
3: Da ist die Sonnencreme sicher die richtige Wahl, aber wie schütze ich mich richtig? Also wie finde ich denn für meinen Hauttyp den richtigen Lichtschutzfaktor?
4: Wenn wir jetzt auf die Wahl des richtigen Lichtschutzfaktors gucken, dann sind zwei Punkte wichtig. Wie empfindlich bin ich selber und wie stark ist die UV-Strahlung? Ersteres kann man relativ einfach mit einer Faustregel bestimmen. Sie schauen sich ihre Haare, ihre Haut und ihre Augenfarbe an. Je heller, umso empfindlicher. Ganz empfindlich sind die Rothaarigen. Und wenn es dann um die Strahlungsstärke geht, das ist dann auch ganz einfach. Je näher am Äquator, umso intensiver ist natürlich die Strahlung. Und entsprechend aus diesen beiden Faktoren wählen Sie dann den richtigen Lichtschutzfaktor aus. Und den wenden Sie natürlich dann richtig an. Das heißt, Sie nehmen eine ausreichende Menge. Das sind mindestens 2 Esslöffel für den ganzen Körper beim Erwachsenen und cremen Sie regelmäßig nach.
3: Gilt das dann eigentlich nur, wenn ich einen Sonnenbad nehme oder müssen wir uns daran gewöhnen, uns immer vor der Sonne zu schützen?
4: Am besten passen Sie den Schutz wirklich der Strahlung an, die vorhanden ist. Je stärker, umso mehr Schutz brauchen Sie. Das bedeutet aber, dass Sie auch bei wolkigem Himmel sich schützen sollten, zum Beispiel wenn Sie am Strand sind, dann ist dort immer noch genügend Licht vorhanden, dass Sie einen Sonnenbrand kriegen können. Denn das Licht wird durch den Strand und durch das Wasser reflektiert. Das Gleiche gilt auch für diejenigen, die den Schatten lieben. Selbst dort gelangt 60-80% der Strahlung noch auf die Haut. Das heißt, auch im Schatten sollte man sich schützen.
3: Vor allem vor dem Urlaub gehen ja viele Menschen gerne mal ins Solarium, um vorzubräunen. Oder nutzen alternative Selbstbräuner-Cremes. Meines Wissens nach bringt das aber als Vorbereitung auf die echte Sonne nichts. Stimmt das?
4: Ja, Solarien und Selbstbräuner sind keine Vorbereitung auf die Sonne. Denn die erlangte Bräune, die schützt einfach nicht. Das ist wie eine künstliche Bräune. Besser ist es zur Vorbereitung, nehmen Sie einen wirklich hohen Schutz am Anfang, gewöhnen Sie Ihre Haut an die Sonne, gehen Sie immer ab und zu nur rein und dann wird das schon.
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1: 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An e von seinen Favoriten, die ihn aus der Vakanzkischen vorstellt, mischen dann noch hier am Studio. Guten Morgen, Tim.
2: Einen wunderschönen guten Morgen wünsche ich.
1: Tim, was ist für dich das Besondere am Essen im Urlaub und macht für dich eine gute Urlaubsküche aus?
2: Also was ich definitiv immer wieder mitnehme, ist die Einfachheit der Küche. Denn wenn du dich in verschiedenen Länderküchen umguckst, dass der Ursprung der Küche ist oftmals ein ganz, ganz, ganz einfacher und man braucht nicht viel Gedöns. Man braucht nicht viel Gewürze, nicht viel Kräuter, nicht viel Technik. Eigentlich braucht man einen Ofen, Grill oder einen Topf. Man braucht ein herrliches Grundprodukt und vielleicht zwei, drei feine Begleiter, die dem Grundprodukt ein bisschen schmeicheln und das noch hervorheben. Zum Beispiel eine Lammkeule oder eine Lammschulter aus dem Ofen. Klingt jetzt so nach großer französischer feiner Küche. Ganz ehrlich, so wie ich es kennengelernt habe, einfacher geht es nicht mehr. Zwiebeln, Karotten klein schneiden, ein bisschen Bier mit in die Auflaufform, das Lamm mit Salz und Zitronensaft drüber, ab in den Ofen schieben, nach 2,5 Stunden rausholen und genießen.
1: Je weiter im Urlaub die Reise geht, desto gewöhnungsbedürftiger wird ja auch die Küche. Wie weit geht da deine eigene Experimentierfreude? Wo liegen für dich da noch die Grenzen?
2: Ich gehöre schon zu den Leuten, die relativ experimentierfreudig sind. Wenn es dann aber allerdings Gerichte sind, die so in meinem Kulturkreis nicht Standard sind, dann entscheide ich wirklich individuell, ob ich es essen möchte oder nicht. Also ich muss jetzt nicht auf Zwang Schlange essen oder auf Krampf irgendwelches Ungeziefer essen, irgendwelche Käfer oder Kakerlaken, die an den Straßenrändern angeboten werden. Wenn es aber mal ein Fisch ist, den ich nicht kenne, oder wenn es mal Gemüse und Kraut ist, was ich nicht kenne, dann greife ich natürlich zu.
1: Selbst wenn man sich auf die Urlaubsküche einlässt, bei den Getränken laden viele ganz schnell beim den Standards, zum Beispiel beim deutschen Bier. Ist das meist auch im Ausland so? Gibt es das überhaupt? Ist da auch ein bisschen Experimentierfreude gefragt?
2: Also am Ende des Tages sage ich den Leuten immer, sie sollen trinken das, was ihnen schmeckt. Das Einzige, was ich immer empfehle, ist wirklich, wenn ich mich schon im Ausland befinde, dann sollte ich mich auch versuchen, mit den lokalen Produkten auseinanderzusetzen. Und Spanien, auch die haben gutes Bier. Die Spanier haben tolle Weine, die Italiener haben tolle Weine. Und es macht keinen Sinn, wenn ich in Italien bin, Wein aus Australien zu trinken. Das wäre schade, da würde ich einiges verpassen. Aber das kann ich dann auch hier zu Hause machen.
1: Sommerurlaub 2012. Wie geht das da für dich und wo geht das hin? Wo kann man sich besonders inspirieren lassen?
2: So mein Urlaubsziel in diesem Jahr mal wieder erstmal hauptsächlich natürlich Spanien. Mein Mädchen lebt da, ich habe dann ein kleines Häuschen. Von daher verbringe ich halt sehr viel Zeit in Spanien, aber nichtsdestotrotz, die Leute fahren nach Italien, nach Frankreich, nach Dänemark, manchmal vielleicht auch nur an die Mecklenburger Seenplatte. Und wer Inspiration braucht, vielleicht die ein oder andere leckere Urlaubsgeschichte, sprich kulinarischen Ursprungs, haben wir fantastische Rezepte mit Essen und Trinken für jeden Tag.
1: Tim, vielen Dank für die Tipps und dass du heute wieder hier warst.
2: Tschüss und vielen Dank.
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